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3: Einen schönen guten Morgen miteinander. Wir haben viel vor. Wir steigen direkt ein in diese kleine Morning Show. Ich bin Miri Langenbach und freue mich über Sie. Hier kommt Claudia Reichstein-Wellbrock. Schau ich.

Guten Morgen. Auch heute haben wir wieder auf den Kalender der Gedenk- und Feiertage geschaut. Und es ist ein sehr interessanter dabei. Von dem hören Sie ERF Plus noch eine ganze Menge mehr. Und außerdem werden wir heute Morgen schon mal noch den Backofen anheizen. Warum das? Bleiben Sie dran.

0: Herr der Herrlichkeit, das ist Richie Telly Worship zum Start in diesen Donnerstag. Ich vertrage übrigens keine Erdbeeren. Wollt's nur mal so sagen, falls ihr mir mal welche schicken wollen. Danke, aber lieber nicht, das juckt ganz schlimm am Gaumen. Monika Breuer hat auch eine Lebensmittelallergie. Was es bei ihr ist, das erfahren Sie jetzt in ihrem Wort zum Tag. Es geht, grob zusammengefasst, um Zwiebelringe, Jesus und einen Bibelvers aus dem Alten Testament, 1. Mose 26, Vers 24.
1: Ich vertrage keine Zwiebel. Ja, ich weiß, Zwiebel ist gesund und sie schmeckt sogar mir. Aber ich vertrage sie eben leider nicht. Wenn ich irgendwo eingeladen bin, dann frage ich bei jedem leckeren Salat, der auf den Tisch kommt, ist da Zwiebel dran? Und ich bin froh, wenn nur einige Zwiebelringe oben aufliegen, denn die kann ich beiseite tun und dann kann auch ich zulangen. Aber wehe, die Gastgeber haben es besonders gut gemeint und sagen, ja, es ist Zwiebel dran, aber wir haben sie ganz, ganz fein geschnitten. Die merkst du gar nicht. Schade. Denn die ist nun so untrennbar mit dem Essen verbunden, da kann ich sie nicht mehr raussuchen und beiseite legen. Diese Erlebnisse mit den großen Zwiebelringen und der klein gehackten Zwiebel haben mich an etwas erinnert. Und dafür wage ich einen kühnen Sprung zu Jesus und behaupte, Jesus möchte nicht der Zwiebelring auf unserem Leben sein. Er möchte nicht der Zwiebelring sein, dekorativ und nett anzusehen. Er möchte nicht der Zwiebelring sein, den ich nach Belieben zur Seite legen kann oder den ich wahlweise mitesse und der dem Essen, dem Leben, ein oder zwei Bissen lang die notwendige Würze gibt. Ich bin überzeugt, Jesus würde gern die fein gehackte Zwiebel in unserem Leben sein, untrennbar mit unserem Leben verbunden. Er möchte unser Leben durchdringen und ihm die nötige Würze geben. Bis dahin, dass wir selber irgendwann seinen würzigen Duft verbreiten. Vielleicht hätte Jesus dieses Bild mit der Zwiebel sogar gefallen. Er selber hat ja deftige Vergleiche durchaus geliebt. Einmal hat er seinen Zuhörern gesagt, wer mein Fleisch isst und mein Blut trinkt, hat das ewige Leben, und ich werde ihn am letzten Tag vom Tod erwecken. Wer mein Fleisch isst und mein Blut trinkt, bleibt mit mir verbunden und ich mit ihm. Nach diesen Worten haben sich damals übrigens viele seiner Zuhörer entsetzt von ihm abgewandt. Was Jesus meinte, es nützt nichts, ihn nur für einen klugen Rabbi zu halten oder für einen guten Menschen. Es nützt auch uns heute nichts, nur in der Bibel über ihn zu lesen. Was Not tut, ist, Jesus selber in uns und unser Leben aufzunehmen. Wie? Indem wir ihm die Erlaubnis geben, uns und unser Leben ganz zu durchdringen, indem er eben nicht nur der dekorative Zwiebelring auf unserem Leben ist, sondern als gehackte Zwiebel unser Leben durchdringen und mit seinem Aroma durchströmen darf. Was sollte uns das bringen? Das, was Jesus damals bereits seinen Zuhörern versprochen hat. Derjenige, der ihn in sich aufnimmt, wird am Ende aller Zeiten vom Tod auferweckt und bekommt das ewige Leben geschenkt. Nun, das ist ja wunderbar, aber es ist vielleicht auch noch ein bisschen Zeit bis dahin. Haben wir denn jetzt schon etwas davon, wenn wir Jesus in uns aufnehmen? Ja, durch Jesus ist Gott in uns und bei uns. Lange vor der Geburt von Jesus hat Gott dem Stammvater Isaak etwas versprochen. Fürchte dich nicht, denn ich bin bei dir und will dich segnen. Nachzulesen im 1. Buch Mose, Kapitel 26, Vers 24. Eine großartige Zusage damals für Isaak. Und wir heute haben die Möglichkeit, dass Gott durch Jesus ganz und gar bei uns und in uns sein kann. Dann brauchen auch wir uns nicht zu fürchten und sind gesegnet. Wenn Sie das nächste Mal einem Zwiebelring begegnen, dann dürfen Sie sich daran erinnern. Jesus möchte unser Leben ganz und gar durchdringen. Und das Beste ist, wir dürfen ihn dazu einladen.
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Ist doch schön, so ein klassisches Gospel-Ending mit zwei Wiederholungen über Moll, oder? Und das ist am Donnerstagmorgen. Was könnte jetzt noch kommen? Ach, es geht mit so vielen guten Dingen weiter. Ich wollte Ihnen zum Beispiel noch mitteilen, dass ich am Montagnachmittag fast trocken gefahren hätte. Ich bin hier nach Wetzlar aufgebrochen, ohne vorab mal auf die Tankanzeige zu gucken. Uiuiuiui. Und dann das Auto die ganze Zeit ding, ding, ding, ding. Warnung, Warnung, was eine knappe Kiste da mit den Benzinresten im Tank. Wie man aus den Resten des Lebens noch was richtig Gutes hinbekommt, darüber erfahren Sie gleich mehr in Deborah Rosenkranz' Radiokolumne Ein Wunder für jeden Tag. Nach Musik von Markus Kohl und Steffi Neumann. Eine Liebe wie deine.

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1: Was hast du denn noch übrig? Warst du oder bist du aktuell völlig am Boden zerstört? Es gibt so viele verschiedene Phasen im Leben, doch die Phase des Schmerzes, des Verlustes, ist die, die wir sehr gerne vermeiden würden. Und oft reißt sie uns komplett den Boden unter den Füßen weg. Du allein wirst wissen, weshalb dein Herz aktuell so schmerzt. Davids Herz schmerzte ebenfalls, als sein Sohn starb, obwohl er für ihn gebetet und gefastet hatte. Siehe 2. Samuel 12, Vers 15 bis 25. Doch er blieb nicht bei dem "Ich habe alles verloren" stehen, sondern er machte weiter. Und Gott beschenkte ihn damit, dass seine Frau erneut schwanger wurde und Salomo geboren wurde. Der Herr liebte das Kind. 2. Samuel 12, Vers 24. Und wie wir wissen, wurde Salomo später sogar König. Was wäre gewesen, wenn David in seinem Schmerz aufgegeben hätte? Was wäre gewesen, wenn er seiner Frau vor lauter Trauer den Rücken gekehrt hätte? Was wäre gewesen, wenn er seinen Glauben verloren hätte? Er hätte sein Wunder nicht erlebt. Wunder geschehen, wenn wir mit dem Wenigen, das uns bleibt, weitergehen. Sieh nicht nur das, was du nicht mehr hast. Blicke auf das, was du noch hast. Es mag dir wenig erscheinen, doch wie wir auch anhand des Beispiels der 5 Brote und 2 Fische sehen, mit denen Jesus Tausende von Menschen satt machte, darfst du auch in deinem Leben erleben, wie du mit dem Wenigen, das du hast, Großes erleben wirst, wenn du nur glaubst. Was hast du denn noch übrig? Was bleibt dir? Ein Zuhause zum Beispiel? Dann lade doch Menschen ein, auch wenn dir nicht danach ist, und erlebe, wie sich dein Zuhause wieder mit Lachen füllt. Ich ermutige dich, mit dem, was du übrig hast, einen ersten Schritt zu gehen und nicht mehr auf das, was fehlt, zu sehen. Und vertraue darauf, ich lasse dich nicht im Stich. Nie wende ich mich von dir ab. Josua 1, Vers 5.

0: Trau dich. 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

Was gibt's schon zu verlieren? Ich darf mich fallen lassen, irgendwie war er ja da. Ich stand dem Glauben nah, doch er hat mich nicht berührt. Ich hab den Glauben nicht gespürt. Ich glaub, ich könnt glauben, vielleicht bin ich ja so weit. Vielleicht ließ sich der Glaube bei mir etwas länger Zeit. Vielleicht wollte ich Wunder sehen, sind aber keine aufgetaucht. Vielleicht ist das das Wunder, dass Glauben keine Wunder braucht. Wie kann Glauben funktionieren?

0: Brot ist ja nun wirklich das Lebensmittel Nummer eins. Es steht sogar als Synonym für Nahrung, Speise, Beschäftigung oder Unterhalt. Und es hat Symbolkraft. Hier kommt Delia Emmerich mit den Infos und sagt Ihnen, warum eigentlich Deutschland Brotweltmeister ist.
1: Wahrscheinlich, weil Deutschland jahrhundertelang in Kleinstaaten unterteilt war und jede Zunft, jede Innung Rezepte entwickelt und so vor sich hingebacken hat. Es wurde quasi ein innerdeutscher Wettbewerb daraus. Wo wird das beste Brot gebacken? Und so entstand die deutsche Brotkultur, immaterielles Kulturerbe der UNESCO. Aktuell verzeichnet das deutsche Brotregister vom Deutschen Brotinstitut über 3200 unterschiedliche Brotspezialitäten. Und weil Deutschland da so besonders ist, gibt es auch einen eigenen Tag des deutschen Brotes. Der ist am 5. Mai.
0: Und wir wissen immer noch nicht, wo jetzt in Deutschland das beste Brot gebacken wird.
1: Das stimmt, das bleibt noch ungeklärt.
0: Es bleibt weiter ungeklärt. Etwa 47 Kilo lassen sich die Deutschen pro Kopf und Jahr schmecken durchschnittlich. Aber Delia, Brot, ist es denn nicht voll ungesund wegen Weizen und Kohlenhydraten und so?
1: Ja, das denken die meisten, aber das ist ein großer Irrtum, denn nicht wirklich. Tatsächlich leidet nur 1% der Deutschen an einer Zöliakie, bei der die meisten Getreidearten und damit auch normales Brot tabu sind. Bei den übrigens auch nur 8% der Menschen, die empfindlich auf Weizen reagieren, vermuten Wissenschaftlerinnen und Wissenschaftler, dass es vor allem der Herstellungsprozess dafür ist. Ja, dass der dafür verantwortlich ist. Können zum Beispiel Sauerteigbakterien nur lange genug arbeiten, bevor das Brot gebacken wird, bauen sie bestimmte Kohlenhydrate und Eiweiße ab und sorgen für eine gute Verträglichkeit. In Großbäckereien fehlt da meistens einfach die Zeit, um das so herzustellen.
0: Aha, also gutes Brot gleich gut. Und das seit Jahrtausenden. Das Nahrungsmittel auf der ganzen Welt heißt Brot. Schon die alten Ägypter nannte man die Brotesser. Weil es alle kennen, da kann man es auch für Beispiele sehr gut nutzen.
1: Im Christentum ist das Brot eines der wichtigsten Symbole. Das Reden Gottes ist Nahrung für den inneren Menschen. Jesus Christus selbst ist das Brot, das ein für alle Mal satt macht. Im Vaterunser steht die Bitte, unser tägliches Brot gib uns heute. Es geht um Versorgung und auch um Glauben, wie wir ihn für den gegenwärtigen Tag gerade brauchen. Den Höhepunkt dieser Symbolik bildet vielleicht das Abendmahl. Jesus bricht das Brot in Stücke und erklärt so, wie er sich selbst zur Rettung der Menschheit hingibt. Und auch die ewige Gemeinschaft zwischen Gott und denen, die an ihn glauben, stellt sich die Bibel als Festmahl vor, bei dem man gemeinsam Brot isst.
0: Also es gibt viel nachzulesen und zu erforschen am heutigen Welttag des Brotes. Wer weiß, vielleicht werden Sie heute ganz neu von einem schönen Laib Vollkornbrot inspiriert. Interessante Links dafür stellen wir für Sie auf erfplus.de und in der erfplus App zusammen, in der Audiothek unter Aktuelles vom Tag.